0: Liebe ZuschauerInnen, mein Name ist Bärbel und ich komme aus dem schönen Bundesland Baden-Württemberg in Süddeutschland. In dieser reizvollen Region können Besucher das prächtige Ulmer Münster bewundern, eine gotische Kirche und eine der höchsten Kirchen der Welt. In unserer Region befindet sich auch die historische Öxlebahn, auf der noch immer Dampfzüge durch die malerische Landschaft Oberschwabens fahren. An einem so schönen Tag wie diesem begrüßen wir uns vielleicht mit »Wie geht's Iana? Was? Wie geht es Ihnen?« bedeutet im bayerischen Dialekt, der in Teilen Süddeutschlands in der Nähe unserer kulturreichen Region gesprochen wird. Wir, das mitfühlende deutsche Volk, freuen uns sehr, jemanden wie Sie willkommen zu heißen, dessen gütiges Herz den Menschen in ihrer Umgebung Wärme und Harmonie schenkt. Möge Ihr Leben erfüllt sein von Frieden, Freude und Segen in Gottes liebevollem Licht.
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Großartige Gemälde werden auf der ganzen Welt geschätzt. Jeder Pinselstrich kann Geschichte, Kultur, Emotionen und sogar Segnungen vermitteln und so unser Verständnis von Vergangenheit, Gegenwart und Zukunft bereichern. Als weltbekannte spirituelle Lehrerin und Künstlerin erhebt die höchste Meisterin Qinghai, Veganerin, die Menschheit nicht nur durch ihre spirituellen Lehren, sondern auch durch ihre außergewöhnlichen künstlerischen Schöpfungen.

Heute besuchen wir die Kunstgalerie des Himmels, in der die Werke der höchsten Meisterin Xinghai, Veganerin, ausgestellt sind. Ihre Gemälde spiegeln auf wunderschöne Weise die Pracht des Himmels wider, bringen Segen in unsere Welt und gewähren Einblicke in die höheren Sphären. Durch ihre Kunst werden wir an die göttliche Schönheit und Spiritualität in jedem Wesen, sowie an die Herrlichkeit unserer himmlischen Heimat erinnert.

0: Die höchste Meisterin Xinghai, Veganerin, ist keine professionell ausgebildete Malerin. Ihre künstlerischen Talente entspringen der unbegrenzten Weisheit des Universums. Wie die Meisterin erklärt hat, sind ihre Kunstwerke Manifestationen höherer Sphären, die den Betrachtern Einblicke in göttliche Schönheit und spirituelle Inspiration gewähren.
1: And perhaps when passing by my painting for a moment, the onlooker might remember his own spark of spirituality within. And that's just the aura that the painting or my art creation carries. But we must remember that this kind of celestial art is still only a copy of the real celestial creation of the heavenly abode.

0: Những tác phẩm nghệ thuật này là những tác phẩm nghệ thuật vượt lên trên những giá trị thông thường, thể hiện phong mạo của người nghệ sĩ. Sự sáng tạo trong các họa phẩm của ngài đã gợi nên trong ta một vẻ đẹp trong sáng trong tâm hồn, và ẩn sâu trong đó là thông điệp về lối sống thuần chay, lối sống vì hòa bình.
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2: Begeben wir uns heute auf eine spirituelle Reise durch die himmlische Schönheit. Während wir die Reinheit und Eleganz des klösterlichen Lebens der Meisterin erleben und würdigen. Oft stellen wir uns das klösterliche Leben hauptsächlich als Meditation, das Rezitieren von Schriften und spirituelles Praktizieren vor. Doch durch die Gemälde der Meisterin können wir auch einen Alltag sehen, der von Ruhe, Eleganz und poetischer Schönheit geprägt ist.

0: Zwischen September und Dezember 1990 schuf die höchste Meisterin Qinghai Veganerin zahlreiche Gemälde, zum Beispiel Mangostan, Sonnenuntergang in Shihu und Retreat. Sie gewähren uns einen Einblick in eine friedliche, relativ beschauliche Zeit in ihrem Leben im Shihu Ashram. Beginnen wir mit Mangostan, einem Stillleben in Öl, das die höchste Meisterin Qinghai, Veganerin, im Shihu Ashram geschaffen hat. Die Geschichte hinter diesem Gemälde gewährt einen Einblick in das künstlerische Leben der Meisterin während dieser besonderen Zeit. Eines Abends kam die höchste Meisterin Qinghai, Veganerin, den Hügel herunter, um zur Gruppenmeditation zu gehen. Das besondere Thema dieses Treffens war jedoch die Würdigung eines Stillleben-Ölgemäldes, das sie gerade fertiggestellt hatte. Die Meisterin stellte sogar eine Mangostanfrucht daneben, damit wir sie vergleichen konnten. Die erfrischenden, lebendigen und leuchtenden Farben vermitteln ein angenehmes, heimeliges Gefühl. Wenn man es genau betrachtet, hat man den Eindruck, dass die gemalten Mangostanfrüchte noch lebendiger und naturgetreuer wirken als echte. Sowohl der Umgang der Künstlerin mit Farbe, als auch die Komposition des Gemäldes sind hervorragend. Das Rot sprüht vor Energie, während das gesamte Werk ein Gefühl von Behaglichkeit vermittelt. Bei genauerer Betrachtung offenbart die Komposition viele reizvolle Details. Eine aufgeschnittene Mangostan zeigt ihre tief violettbraune Schale und strahlend weißes Fruchtfleisch, während die andere geöffnete Frucht satte, violettrote Farbtöne offenbart. Zwei ungeöffnete Mangostan ruhen ruhig auf einem grau-grünen Tisch, umgeben von den warmen Farben des Innenraums. Hinter dem kleinen Fenster deuten üppiges Grün und ein in Sonnenlicht getauchtes Zelt auf eine friedliche Kulisse für Meditation und stille Besinnung hin. Anstatt lediglich das Aussehen der Frucht wiederzugeben, fängt Mangostan die Schönheit und Gelassenheit eines ganz gewöhnlichen Augenblicks ein. Durch seine ausdrucksstarken Farben, die schlichte Komposition und die entspannte Atmosphäre ruft das Gemälde ein Gefühl inneren Friedens und der Wertschätzung für die stille Schönheit des Alltags hervor.
1: Vegan, conscience at ease? Of course, you knew it!
0: Liebe ZuschauerInnen, wir machen eine Pause, um diese stille Schönheit zu würdigen. Bitte bleiben Sie bei Supreme Master Television.
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0: Willkommen zurück zu Eine berührende Reise, wie Kunst unsere Seele zu spirituellem Praktizieren inspiriert, Teil 9 einer mehrteiligen Reihe. Setzen wir unsere Reise durch die künstlerische Welt der Meisterin fort mit Retreat, einem Gemälde, das die höchste Meisterin Qinghai, Veganerin, während ihrer Zeit im Shihu Ashram gemalt hat.

Tief im Wald steht ein dunkelgrünes Zelt, ruhig inmitten üppigen Grüns, erreichbar über einen kaum ausgetretenen Pfad, der in diese abgeschiedene Umgebung führt. Das Zelt fügt sich fast nahtlos in seine natürliche Umgebung ein und bietet einen ruhigen, geschützten Ort für Meditation und Besinnung. Die Szene vermittelt ein tiefes Gefühl der Stille, als würde der gesamte Wald an der friedlichen Atmosphäre des Retreats teilhaben. Die höchste Meisterin Qinghai, Veganerin, schuf dieses Gemälde während eines Retreats im Shihu Ashram in Miaoli, Formosa. Auf dem Gemälde wachsen die Bäume dicht beieinander. Obwohl die Farben auf den ersten Blick schlicht erscheinen mögen, hat die Meisterin tatsächlich 10 verschiedene Farben kombiniert, um diese Farbtöne zu schaffen. Die Meisterin sagte: Hat jemand nach dem Betrachten dieses Gemäldes Lust, auf ein Retreat zu gehen? Der Wald ist so wunderschön, so hell und farbenfroh. Das Gemälde vermittelt nicht nur die friedliche Atmosphäre eines Retreats, sondern drückt auch die üppige Lebenskraft der Bäume und des Laubs aus. Es spiegelt die ausgeprägte Sensibilität der Künstlerin für die Präsenz anderer Lebewesen wider, sowie die Freude, die aus einem inneren Gefühl der Einheit mit der gesamten Schöpfung entsteht. Die harmonische Mischung aus Gelb, Gelb-Grün, Grasgrün, Blaugrün, Dunkelgrün, Gelbbraun und Grünbraun vermittelt auf subtile Weise den Reichtum der Waldlandschaft. In dieser lebendigen Naturkulisse wird das abgelegene Zelt zum Symbol für Einfachheit, Frieden und spirituelles Praktizieren. Das Gemälde erinnert uns daran, dass ein wahrhaft kostbarer Ort nicht durch Luxus definiert wird, sondern dadurch, ob er es uns ermöglicht, uns nach innen zu wenden, friedlich zu meditieren und unser spirituelles Praktizieren zu vertiefen. Umgeben von Natur kann selbst der einfachste Rückzugsort zu einem Zufluchtsort für inneres Erwachen werden.

0: Von dem stillen Zufluchtsort Retreat wenden wir nun unseren Blick der strahlenden Schönheit von Shihu Sunset zu. Einem Gemälde, das die flüchtige Pracht des Abends in den Bergen einfängt.
1: 一个黄昏，青海无上师忽然灵感涌现，便在温室前方的阳台上架起画架。面对即将西沉的夕阳，师父随性挥洒几笔，连绵的山峦与黄昏的霞光便耀然于画布之上。不到五分钟，夜幕便已降临。师父收起画笔，而画作当时尚未完成。 师父欣喜地邀请常住及同修们一同前来欣赏画中的夕阳景色，大家除了惊喜与赞叹之外，一时竟不知该如何形容眼前的景象。直到后来，在屏东举行禅修闭关期间，师父才终于完成了这幅画作。
0: Sonnenuntergang in Shihu bietet einen unverwechselbaren Blick aus der Vogelperspektive auf die Berglandschaft rund um Shihu. Eine gerade Bergstraße führt durch die grünen Gipfel und entlang der zerklüfteten Hänge sind Spuren freiliegenden Gesteins zu erkennen. Berge, Felsen und Bäume sind in zarten Grautönen dargestellt, während die hellgraue Straße den Blick sanft durch die Landschaft führt. Doch der eigentliche Mittelpunkt des Gemäldes ist der strahlende Abendhimmel. Orangefarbene, rote, rosa und goldene Wolken leuchten über den sanften Bergen, während ein Streifen hellblau nahe am Horizont verweilt. Auch wenn graue Wolken die nahende Nacht ankündigen, erfüllen die leuchtenden Farben des Sonnenuntergangs die Szene weiterhin mit Wärme und Staunen. Die Meisterin hat darüber gesprochen, wie sich göttliche Gnade manchmal in den Wolken und am Himmel offenbaren kann. Im Shihu Sunset laden uns die über den Bergen erstrahlenden Farben dazu ein, vor der Schönheit der Schöpfung innezuhalten und eine stille Verbindung zum Himmel zu spüren.

0: Liebe ZuschauerInnen, mein Name ist Bärbel und ich komme aus dem schönen Bundesland Baden-Württemberg in Süddeutschland. In dieser reizvollen Region können Besucher das prächtige Ulmer Münster bewundern, eine gotische Kirche und eine der höchsten Kirchen der Welt. In unserer Region befindet sich auch die historische Öxlebahn, auf der noch immer Dampfzüge durch die malerische Landschaft Oberschwabens fahren. An einem so schönen Tag wie diesem begrüßen wir uns vielleicht mit »Wie geht's Iana? Was? Wie geht es Ihnen?« bedeutet im bayerischen Dialekt, der in Teilen Süddeutschlands in der Nähe unserer kulturreichen Region gesprochen wird. Wir, das mitfühlende deutsche Volk, freuen uns sehr, jemanden wie Sie willkommen zu heißen, dessen gütiges Herz den Menschen in ihrer Umgebung Wärme und Harmonie schenkt. Möge Ihr Leben erfüllt sein, von Frieden, Freude und Segen, in Gottes liebevollem Licht.
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großartige Gemälde werden auf der ganzen Welt geschätzt. Jeder Pinselstrich kann Geschichte, Kultur, Emotionen und sogar Segnungen vermitteln und so unser Verständnis von Vergangenheit, Gegenwart und Zukunft bereichern. Als weltbekannte spirituelle Lehrerin und Künstlerin erhebt die höchste Meisterin Qinghai, Veganerin, die Menschheit nicht nur durch ihre spirituellen Lehren, sondern auch durch ihre außergewöhnlichen künstlerischen Schöpfungen.

Heute besuchen wir die Kunstgalerie des Himmels, in der die Werke der höchsten Meisterin Xinghai-Veganerin ausgestellt sind. Ihre Gemälde spiegeln auf wunderschöne Weise die Pracht des Himmels wider, bringen Segen in unsere Welt und gewähren Einblicke in die höheren Sphären. Durch ihre Kunst werden wir an die göttliche Schönheit und Spiritualität in jedem Wesen, sowie an die Herrlichkeit unserer himmlischen Heimat erinnert.

0: Die höchste Meisterin Xinghai Veganerin ist keine professionell ausgebildete Malerin. Ihre künstlerischen Talente entspringen der unbegrenzten Weisheit des Universums. Wie die Meisterin erklärt hat, sind ihre Kunstwerke Manifestationen höherer Sphären, die den Betrachtern Einblicke in göttliche Schönheit und spirituelle Inspiration gewähren.
1: And perhaps when passing by my painting for a moment, the onlooker might remember his own spark of spirituality within. And that's just the aura that the painting or my art creation carries. But we must remember that this kind of celestial art is still only a copy of the real celestial creation of the heavenly abode.

0: những tác phẩm nghệ thuật này là những tác phẩm nghệ thuật vượt lên trên những giá trị thông thường, thể hiện phong mạo của người nghệ sĩ. Sự sáng tạo trong các họa phẩm của ngài đã gợi lên trong ta một vẻ đẹp trong sáng trong tâm hồn, và ẩn sâu trong đó là thông điệp về lối sống thuần chay, lối sống vì hòa bình.
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2: Begeben wir uns heute auf eine spirituelle Reise durch die himmlische Schönheit. Während wir die Reinheit und Eleganz des klösterlichen Lebens der Meisterin erleben und würdigen. Oft stellen wir uns das klösterliche Leben hauptsächlich als Meditation, das Rezitieren von Schriften und spirituelles Praktizieren vor. Doch durch die Gemälde der Meisterin können wir auch einen Alltag sehen, der von Ruhe, Eleganz und poetischer Schönheit geprägt ist.

0: Zwischen September und Dezember 1990 schuf die höchste Meisterin Qinghai Veganerin zahlreiche Gemälde, zum Beispiel Mangostan, Sonnenuntergang in Shihu und Retreat. Sie gewähren uns einen Einblick in eine friedliche, relativ beschauliche Zeit in ihrem Leben im Shihu Ashram. Beginnen wir mit Mangostan, einem Stillleben in Öl, das die höchste Meisterin Qinghai, Veganerin, im Shihu Ashram geschaffen hat. Die Geschichte hinter diesem Gemälde gewährt einen Einblick in das künstlerische Leben der Meisterin während dieser besonderen Zeit. Eines Abends kam die höchste Meisterin Qinghai, Veganerin, den Hügel herunter, um zur Gruppenmeditation zu gehen. Das besondere Thema dieses Treffens war jedoch die Würdigung eines Stillleben-Ölgemäldes, das sie gerade fertiggestellt hatte. Die Meisterin stellte sogar eine Mangostanfrucht daneben, damit wir sie vergleichen konnten. Die erfrischenden, lebendigen und leuchtenden Farben vermitteln ein angenehmes, heimeliges Gefühl. Wenn man es genau betrachtet, hat man den Eindruck, dass die gemalten Mangostanfrüchte noch lebendiger und naturgetreuer wirken als echte. Sowohl der Umgang der Künstlerin mit Farbe als auch die Komposition des Gemäldes sind hervorragend. Das Rot sprüht vor Energie, während das gesamte Werk ein Gefühl von Behaglichkeit vermittelt. Bei genauerer Betrachtung offenbart die Komposition viele reizvolle Details. Eine aufgeschnittene Mangostan zeigt ihre tief violettbraune Schale und strahlend weißes Fruchtfleisch, während die andere geöffnete Frucht satte, violettrote Farbtöne offenbart. Zwei ungeöffnete Mangostan ruhen ruhig auf einem graugrünen Tisch, umgeben von den warmen Farben des Innenraums. Hinter dem kleinen Fenster deuten üppiges Grün und ein in Sonnenlicht getauchtes Zelt auf eine friedliche Kulisse für Meditation und stille Besinnung hin. Anstatt lediglich das Aussehen der Frucht wiederzugeben, fängt Mangostan die Schönheit und Gelassenheit eines ganz gewöhnlichen Augenblicks ein. Durch seine ausdrucksstarken Farben, die schlichte Komposition und die entspannte Atmosphäre ruft das Gemälde ein Gefühl inneren Friedens und der Wertschätzung für die stille Schönheit des Alltags hervor.
1: Vegan, conscience at ease? Of course, you knew it.
0: Liebe ZuschauerInnen, wir machen eine Pause, um diese stille Schönheit zu würdigen. Bitte bleiben Sie bei Supreme Master Television.
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0: Willkommen zurück zu Eine berührende Reise, wie Kunst unsere Seele zu spirituellem Praktizieren inspiriert, Teil 9 einer mehrteiligen Reihe. Setzen wir unsere Reise durch die künstlerische Welt der Meisterin fort mit Retreat, einem Gemälde, das die höchste Meisterin Qinghai, Veganerin, während ihrer Zeit im Shihu Ashram gemalt hat.

Tief im Wald steht ein dunkelgrünes Zelt, ruhig inmitten üppigen Grüns, erreichbar über einen kaum ausgetretenen Pfad, der in diese abgeschiedene Umgebung führt. Das Zelt fügt sich fast nahtlos in seine natürliche Umgebung ein und bietet einen ruhigen, geschützten Ort für Meditation und Besinnung. Die Szene vermittelt ein tiefes Gefühl der Stille, als würde der gesamte Wald an der friedlichen Atmosphäre des Retreats teilhaben. Die höchste Meisterin Qinghai, Veganerin, schuf dieses Gemälde während eines Retreats im Shihu Ashram in Miaoli, Formosa. Auf dem Gemälde wachsen die Bäume dicht beieinander. Obwohl die Farben auf den ersten Blick schlicht erscheinen mögen, hat die Meisterin tatsächlich 10 verschiedene Farben kombiniert, um diese Farbtöne zu schaffen. Die Meisterin sagte: Hat jemand nach dem Betrachten dieses Gemäldes Lust, auf ein Retreat zu gehen? Der Wald ist so wunderschön, so hell und farbenfroh. Das Gemälde vermittelt nicht nur die friedliche Atmosphäre eines Retreats, sondern drückt auch die üppige Lebenskraft der Bäume und des Laubs aus. Es spiegelt die ausgeprägte Sensibilität der Künstlerin für die Präsenz anderer Lebewesen wider, sowie die Freude, die aus einem inneren Gefühl der Einheit mit der gesamten Schöpfung entsteht. Die harmonische Mischung aus Gelb, Gelb-Grün, Grasgrün, Blaugrün, Dunkelgrün, Gelbbraun und Grünbraun vermittelt auf subtile Weise den Reichtum der Waldlandschaft. In dieser lebendigen Naturkulisse wird das abgelegene Zelt zum Symbol für Einfachheit, Frieden und spirituelles Praktizieren. Das Gemälde erinnert uns daran, dass ein wahrhaft kostbarer Ort nicht durch Luxus definiert wird, sondern dadurch, ob er es uns ermöglicht, uns nach innen zu wenden, friedlich zu meditieren und unser spirituelles Praktizieren zu vertiefen. Umgeben von Natur kann selbst der einfachste Rückzugsort zu einem Zufluchtsort für inneres Erwachen werden.

0: Von dem stillen Zufluchtsort Retreat wenden wir nun unseren Blick der strahlenden Schönheit von Shihu Sunset zu. Einem Gemälde, das die flüchtige Pracht des Abends in den Bergen einfängt.
1: 一个黄昏，青海无上师忽然灵感涌现，便在温室前方的阳台上架起画架。面对即将西沉的夕阳，师父随性挥洒几笔，连绵的山峦与黄昏的霞光便耀然于画布之上。不到五分钟，夜幕便已降临。师父收起画笔，而画作当时尚未完成。 师父欣喜地邀请常住及同修们一同前来欣赏画中的夕阳景色，大家除了惊喜与赞叹之外，一时竟不知该如何形容眼前的景象。直到后来，在屏东举行禅修闭关期间，师父才终于完成了这幅画作。
0: Sonnenuntergang in Shihu bietet einen unverwechselbaren Blick aus der Vogelperspektive auf die Berglandschaft rund um Shihu. Eine gerade Bergstraße führt durch die grünen Gipfel und entlang der zerklüfteten Hänge sind Spuren freiliegenden Gesteins zu erkennen. Berge, Felsen und Bäume sind in zarten Grautönen dargestellt, während die hellgraue Straße den Blick sanft durch die Landschaft führt. Doch der eigentliche Mittelpunkt des Gemäldes ist der strahlende Abendhimmel. Orangefarbene, rote, rosa und goldene Wolken leuchten über den sanften Bergen, während ein Streifen hellblau nahe am Horizont verweilt. Auch wenn graue Wolken die nahende Nacht ankündigen, erfüllen die leuchtenden Farben des Sonnenuntergangs die Szene weiterhin mit Wärme und Staunen. Die Meisterin hat darüber gesprochen, wie sich göttliche Gnade manchmal in den Wolken und am Himmel offenbaren kann. Im Shihu Sunset laden uns die über den Bergen erstrahlenden Farben dazu ein, vor der Schönheit der Schöpfung innezuhalten und eine stille Verbindung zum Himmel zu spüren.

0: Liebe ZuschauerInnen, mein Name ist Bärbel und ich komme aus dem schönen Bundesland Baden-Württemberg in Süddeutschland. In dieser reizvollen Region können Besucher das prächtige Ulmer Münster bewundern, eine gotische Kirche und eine der höchsten Kirchen der Welt. In unserer Region befindet sich auch die historische Öxlebahn, auf der noch immer Dampfzüge durch die malerische Landschaft Oberschwabens fahren. An einem so schönen Tag wie diesem begrüßen wir uns vielleicht mit »Wie geht's Iana? Was? Wie geht es Ihnen?« bedeutet im bayerischen Dialekt, der in Teilen Süddeutschlands in der Nähe unserer kulturreichen Region gesprochen wird. Wir, das mitfühlende deutsche Volk, freuen uns sehr, jemanden wie Sie willkommen zu heißen, dessen gütiges Herz den Menschen in ihrer Umgebung Wärme und Harmonie schenkt. Möge Ihr Leben erfüllt sein von Frieden, Freude und Segen in Gottes liebevollem Licht.
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Großartige Gemälde werden auf der ganzen Welt geschätzt. Jeder Pinselstrich kann Geschichte, Kultur, Emotionen und sogar Segnungen vermitteln und so unser Verständnis von Vergangenheit, Gegenwart und Zukunft bereichern. Als weltbekannte spirituelle Lehrerin und Künstlerin erhebt die höchste Meisterin Qinghai, Veganerin, die Menschheit nicht nur durch ihre spirituellen Lehren, sondern auch durch ihre außergewöhnlichen künstlerischen Schöpfungen.

Heute besuchen wir die Kunstgalerie des Himmels, in der die Werke der höchsten Meisterin Xinghai, Veganerin, ausgestellt sind. Ihre Gemälde spiegeln auf wunderschöne Weise die Pracht des Himmels wider, bringen Segen in unsere Welt und gewähren Einblicke in die höheren Sphären. Durch ihre Kunst werden wir an die göttliche Schönheit und Spiritualität in jedem Wesen, sowie an die Herrlichkeit unserer himmlischen Heimat erinnert.

0: Die höchste Meisterin Xinghai Veganerin ist keine professionell ausgebildete Malerin. Ihre künstlerischen Talente entspringen der unbegrenzten Weisheit des Universums. Wie die Meisterin erklärt hat, sind ihre Kunstwerke Manifestationen höherer Sphären, die den Betrachtern Einblicke in göttliche Schönheit und spirituelle Inspiration gewähren.
1: And perhaps when passing by my painting for a moment, the onlooker might remember his own spark of spirituality within. 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But we must remember that this kind of celestial art is still only a copy of the real celestial creation of the heavenly abode.

0: những tác phẩm nghệ thuật này là những tác phẩm nghệ thuật vượt lên trên những giá trị thông thường, thể hiện phong mạo của người nghệ sĩ. Sự sáng tạo trong các họa phẩm của ngài đã gợi nên trong ta một vẻ đẹp trong sáng trong tâm hồn, và ẩn sâu trong đó là thông điệp về lối sống thuần chay, lối sống vì hòa bình.
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2: Begeben wir uns heute auf eine spirituelle Reise durch die himmlische Schönheit. Während wir die Reinheit und Eleganz des klösterlichen Lebens der Meisterin erleben und würdigen. Oft stellen wir uns das klösterliche Leben hauptsächlich als Meditation, das Rezitieren von Schriften und spirituelles Praktizieren vor. Doch durch die Gemälde der Meisterin können wir auch einen Alltag sehen, der von Ruhe, Eleganz und poetischer Schönheit geprägt ist.

0: Zwischen September und Dezember 1990 schuf die höchste Meisterin Shanghai-Veganerin zahlreiche Gemälde, zum Beispiel Mangostan, Sonnenuntergang in Shihu und Retreat. Sie gewähren uns einen Einblick in eine friedliche, relativ beschauliche Zeit in ihrem Leben im Shihu Ashram. Beginnen wir mit Mangostan, einem Stillleben in Öl, das die höchste Meisterin Shanghai-Veganerin im Shihu Ashram geschaffen hat. Die Geschichte hinter diesem Gemälde gewährt einen Einblick in das künstlerische Leben der Meisterin während dieser besonderen Zeit. Eines Abends kam die höchste Meisterin Shanghai-Veganerin den Hügel herunter, um zur Gruppenmeditation zu gehen. Das besondere Thema dieses Treffens war jedoch die Würdigung eines Stillleben-Ölgemäldes, das sie gerade fertiggestellt hatte. Die Meisterin stellte sogar eine Mangostanfrucht daneben, damit wir sie vergleichen konnten. Die erfrischenden, lebendigen und leuchtenden Farben vermitteln ein angenehmes, heimeliges Gefühl. Wenn man es genau betrachtet, hat man den Eindruck, dass die gemalten Mangostanfrüchte noch lebendiger und naturgetreuer wirken als echte. Sowohl der Umgang der Künstlerin mit Farbe als auch die Komposition des Gemäldes sind hervorragend. Das Rot sprüht vor Energie, während das gesamte Werk ein Gefühl von Behaglichkeit vermittelt. Bei genauerer Betrachtung offenbart die Komposition viele reizvolle Details. Eine aufgeschnittene Mangostan zeigt ihre tief violettbraune Schale und strahlend weißes Fruchtfleisch, während die andere geöffnete Frucht satte, violettrote Farbtöne offenbart. Zwei ungeöffnete Mangostan ruhen ruhig auf einem grau-grünen Tisch, umgeben von den warmen Farben des Innenraums. Hinter dem kleinen Fenster deuten üppiges Grün und ein in Sonnenlicht getauchtes Zelt auf eine friedliche Kulisse für Meditation und stille Besinnung hin. Anstatt lediglich das Aussehen der Frucht wiederzugeben, fängt Mangostan die Schönheit und Gelassenheit eines ganz gewöhnlichen Augenblicks ein. Durch seine ausdrucksstarken Farben, die schlichte Komposition und die entspannte Atmosphäre ruft das Gemälde ein Gefühl inneren Friedens und der Wertschätzung für die stille Schönheit des Alltags hervor.
1: Vegan, conscience at ease? Of course, you knew it.
0: Liebe ZuschauerInnen, wir machen eine Pause, um diese stille Schönheit zu würdigen. Bitte bleiben Sie bei Supreme Master Television.
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0: Willkommen zurück zu Eine berührende Reise, wie Kunst unsere Seele zu spirituellem Praktizieren inspiriert, Teil 9 einer mehrteiligen Reihe. Setzen wir unsere Reise durch die künstlerische Welt der Meisterin fort mit Retreat, einem Gemälde, das die höchste Meisterin Shanghai-Veganerin während ihrer Zeit im Shihu-Ashram gemalt hat.

Tief im Wald steht ein dunkelgrünes Zelt, ruhig inmitten üppigen Grüns, erreichbar über einen kaum ausgetretenen Pfad, der in diese abgeschiedene Umgebung führt. Das Zelt fügt sich fast nahtlos in seine natürliche Umgebung ein und bietet einen ruhigen, geschützten Ort für Meditation und Besinnung. Die Szene vermittelt ein tiefes Gefühl der Stille, als würde der gesamte Wald an der friedlichen Atmosphäre des Retreats teilhaben. Die höchste Meisterin Qinghai, Veganerin, schuf dieses Gemälde während eines Retreats im Shihu Ashram in Miaoli, Formosa. Auf dem Gemälde wachsen die Bäume dicht beieinander. Obwohl die Farben auf den ersten Blick schlicht erscheinen mögen, hat die Meisterin tatsächlich 10 verschiedene Farben kombiniert, um diese Farbtöne zu schaffen. Die Meisterin sagte: Hat jemand nach dem Betrachten dieses Gemäldes Lust, auf ein Retreat zu gehen? Der Wald ist so wunderschön, so hell und farbenfroh. Das Gemälde vermittelt nicht nur die friedliche Atmosphäre eines Retreats, sondern drückt auch die üppige Lebenskraft der Bäume und des Laubs aus. Es spiegelt die ausgeprägte Sensibilität der Künstlerin für die Präsenz anderer Lebewesen wider, sowie die Freude, die aus einem inneren Gefühl der Einheit mit der gesamten Schöpfung entsteht. Die harmonische Mischung aus Gelb, Gelb-Grün, Grasgrün, Blaugrün, Dunkelgrün, Gelbbraun und Grünbraun vermittelt auf subtile Weise den Reichtum der Waldlandschaft. In dieser lebendigen Naturkulisse wird das abgelegene Zelt zum Symbol für Einfachheit, Frieden und spirituelles Praktizieren. Das Gemälde erinnert uns daran, dass ein wahrhaft kostbarer Ort nicht durch Luxus definiert wird, sondern dadurch, ob er es uns ermöglicht, uns nach innen zu wenden, friedlich zu meditieren und unser spirituelles Praktizieren zu vertiefen. Umgeben von Natur kann selbst der einfachste Rückzugsort zu einem Zufluchtsort für inneres Erwachen werden.

0: Von dem stillen Zufluchtsort Retreat wenden wir nun unseren Blick der strahlenden Schönheit von Xihu's Sunset zu. Einem Gemälde, das die flüchtige Pracht des Abends in den Bergen einfängt.
1: 一个黄昏，青海无上师忽然灵感涌现，便在温室前方的阳台上架起画架。面对即将西沉的夕阳，师父随性挥洒几笔，连绵的山峦与黄昏的霞光便耀然于画布之上。不到五分钟，夜幕便已降临。师父收起画笔，而画作当时尚未完成。 师父欣喜地邀请常住及同修们一同前来欣赏画中的夕阳景色，大家除了惊喜与赞叹之外，一时竟不知该如何形容眼前的景象。直到后来，在屏东举行禅修闭关期间，师父才终于完成了这幅画作。
0: Sonnenuntergang in Xihu bietet einen unverwechselbaren Blick aus der Vogelperspektive auf die Berglandschaft rund um Xihu. Eine gerade Bergstraße führt durch die grünen Gipfel und entlang der zerklüfteten Hänge sind Spuren freiliegenden Gesteins zu erkennen. Berge, Felsen und Bäume sind in zarten Grautönen dargestellt, während die hellgraue Straße den Blick sanft durch die Landschaft führt. Doch der eigentliche Mittelpunkt des Gemäldes ist der strahlende Abendhimmel. Orangefarbene, rote, rosa und goldene Wolken leuchten über den sanften Bergen, während ein Streifen hellblau nahe am Horizont verweilt. Auch wenn graue Wolken die nahende Nacht ankündigen, erfüllen die leuchtenden Farben des Sonnenuntergangs die Szene weiterhin mit Wärme und Staunen. Die Meisterin hat darüber gesprochen, wie sich göttliche Gnade manchmal in den Wolken und am Himmel offenbaren kann. Im Xihu Sunset laden uns die über den Bergen erstrahlenden Farben dazu ein, vor der Schönheit der Schöpfung innezuhalten und eine stille Verbindung zum Himmel zu spüren.